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Ich gehe mal hier tief in den Osten zu meiner Band. Geisterstadt heißt der nächste Song. Geschrieben für Erfurt, meine Heimatstadt, zumindest für die komischen Ecken im Moment.

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wenn man ahnt bereits, was kommt, ein Minnegesang. Minnegesänge sind ja die historische Form des Love Songs. Sie wurden damals im Mittelalter komponiert, um Frauen zu bezirzen. Genau das habe ich mit diesem Lied auch vor. Es richtet sich an eine besondere Frau, und zwar an Drea.

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0: His influence is in my blood, in my DNA.
1: Dieser Mann fließt in meinem Blut, in meiner DNA. Ich bin die Frucht seiner Saat. Mein Vater ist ein positiver Mensch. Er ist ein Mann Gottes. Ich bin sein Sohn und deshalb sind all diese Dinge von ihm auch in mir.
2: Bob Marley spielt für mich eine große Rolle, weil er ist omnipräsent. Also als wäre er quasi ein Familienmitglied. Bob Marley ist everywhere. Ich brauche nicht suchen.
3: Jede Generation entdeckt Bob Marley für sich. Und egal, wo du hinkommst auf der Welt und egal, wo ich auf der Welt war, die Leute kennen Bob Marley. Also es ist wirklich ein Weltstar, der halt wahnsinnig viel Positives auch bewirkt hat. Jedes Mal, wenn ich die Platten höre, entdecke ich irgendwas Neues. Und ich glaube, das sagt alles. Also es ist wirklich, die Musik geht immer weiter.
1: Reggae ist unsere Verbindung zu Gott. Mit dieser Musik wollen wir Erleuchtung, Liebe, Gleichheit und Gerechtigkeit vermitteln. Das sind alles Werte, die unser Gott mag. Seine Botschaft übersetzen wir mit Hilfe der Reggae-Musik. Reggae-Musik ist in unserem Land entstanden und deshalb ist sie unsere Stimme.
0: Reggae-Musik ist unsere Stimme. Es ist wirklich eine Ehre für die Menschen.
1: Für die Jamaikaner ist es eine große Ehre, dass ihr unser Land und unsere Musik entdeckt habt, obwohl ihr so weit weg von uns wohnt. Es ist für mich großartig zu sehen, dass ihr auch bei euch die positiven Vibes verbreitet. Deutschland umarmt meine Kultur und meine Musik. Ich liebe die Menschen aus Deutschland.
0: I love the people of Germany.

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2: Was ist das nur wieder für ein Tag? Der ganze Lärm der Stadt. Ich muss mal wieder raus hier. Und dazu kommt noch der ganze Stress auf der Arbeit. Ich will gar nicht dran denken, was passiert, wenn ich dort einen Fehler mache. Kein Bock mehr auf diese Ellenbogengesellschaft. Da vorne? Da vorne ist doch mein Bus. Und den Schlüssel habe ich auch bei mir. Was hält mich hier eigentlich noch? Ich glaube, ich brauche mal ein paar Stunden Auszeit. Der Bus hat einfach was von Freiheit. Ich kann jetzt überall hinfahren und niemand hält mich auf.

0: Hallo und herzlich willkommen. Schön, dass Sie wieder eingeschaltet haben zur Pull-Up-Radio-Show mit David Dean. Wie oft habe ich schon hören müssen, wir Deutschen laufen den ganzen Tag in Lederhosen rum und hören den ganzen Tag Heino und Blasmusik. Das, liebe Zuhörerinnen und Zuhörer, will ich in der kommenden Stunde widerlegen. Denn fernab von Charterfolgen und Kommerz hat sich bei uns eine fremde Kultur in unsere eigene Kultur integriert.
1: Wir von Big Up Radio erzählen Ihnen heute die Geschichte des Reggae hier in Deutschland. Dazu haben wir viele Künstler, Mitglieder von Sound Systems, Experten und Produzenten getroffen.
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3: Stay tuned!
4: Also es hat ja dieses My Boy Lollipop gegeben in den 60er Jahren. Das war im Grunde genommen das erste Mal, dass das in Deutschland passiert ist, dass jamaikanische Musik hier gespielt wurde. Dann gab es ja auch Jimmy Cliff mit Miss Jamaica.
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Das ist alles so diese frühe N-Ska, Rocksteady, Anfang Reggae-Zeit. Der Reggae ist groß geworden im Grunde genommen durch Bob Marley. Dieser sogenannte Ghetto-Superstar. Dahinter steckt ja ein sehr ausgeklügelter Feldzug, das Ding in die Welt zu bringen. Dann gab es dieses Album Babylon by Bass. Da war natürlich Bob Marley schon bekannt. Babylon ist ja dann hier unsere weiße Welt. Und dann gibt es einen Live-Mitschnitt, Babylon by Bass, der zufälligerweise auch sehr, sehr rockig gehalten wird. Also die Musik ist durchsetzt von Rockgitarren.

0: Und zur Promotion dieses Albums fährt ein Bus durch Europa. Ein Bus der Firma Island Records, so ein englischer Doppelstöckerbus. Und da wurden dann Poster verteilt, Sticker verteilt und alles mögliche. Also das ist jetzt kein Zufall, sondern das ist richtig ausgeklügeltes Kalkül gewesen, dieses Thema in die Popmusik zu etablieren oder in die Rockmusik im Grunde. Dann kommt ja dieser eigentliche Unglücksfall, dass Bob Marley 1981 stirbt. Und in dem Moment erliegt eigentlich das Interesse der Medien. Bis zu dem Zeitpunkt haben die Medien das total dankbar aufgenommen. Ich bin fest davon überzeugt, dass es nicht daran gelegen hat, dass die Medien so begeistert waren von Bob Marley, sondern die waren begeistert von einem neuen Thema, was sie verbreiten konnten. Ich fand es toll, dass sie was hatten, worüber sie schreiben konnten, worüber noch nie zuvor geschrieben worden ist. Davon hat der Reggae immer wieder profitiert.
1: Als in den 70ern der Reggae seinen Weg mit Bob Marley nach Deutschland findet, wird diese Musik in den Medien oft als Kiffermusik beschrieben. Anfang der 80er kommt der Begriff Sunshine dazu. In keinem anderen Land hat der dänische Disco-Hit des Duos Laid Back wohl schlimmere Folgen für das Verständnis dieser Musik und Kultur als in Deutschland.
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0: Reggae ist in Deutschland der Soundtrack für Bacardi Feeling. Das ist der Soundtrack für Sonne, Palme, Strand, Urlaub.
3: Sunshine, Sunshine Reggae.
0: Jamaika wird ja auch nicht als ein armes, ausgebeutetes, unter der Knute des IWF stehendes Land wahrgenommen zum Beispiel. Das ist einfach schön. Ne? Sehen die Männer toll aus und die Frauen noch viel geiler. Es ist total einfach, Pluspunkte zu sammeln, indem man so eine große Tüte baut und dann ein bisschen Offbeat dazu macht und ein paar Echos reinmacht. Oh, regional, wir sind alle so verkifft. Die Deutschen machen aus allem irgendeine Klaus und Klaus-Geschichte. Das ist immer irgendwie veralbert. Und da gibt es ganz viele darüber, Reggae Minute Uff und so, so Schwachsinn halt. Bis hin zu diesem eigentlich unerträglichen Scheiß von Stefan Raab da.
4: Es war so ein Teil, dass wir hört die Pull-Up-Radio-Show. Yes, man! Wenn Sie jetzt erst eingeschaltet haben, kommen Sie mit an Bord des Reggae-Train. Wir fahren heute einmal quer durch Jamaika. Die Anfänge des Reggae sind ziemlich holprig gewesen. Ein schwieriger Start für das Musikgenre. Nach diesen ganzen Klaus- und Klaus-Geschichten, wie Helmut Phillips erzählt hat, beschäftigen sich Gott sei Dank auch bald einige Musiker ernsthaft mit dem Offbeat.
0: Es ist dann Anfang der 80er Jahre passiert das kuriose Ding, dass an vier Stellen in Deutschland gleichzeitig Bands anfangen, sich ganz professionell mit diesem Thema auseinanderzusetzen. Das ist in Dortmund halt ein Typ namens Nat U, das ist der, den ich produziert habe, dann bei uns auf meinem Label. Dann gibt es in Hannover eine Band, die hieß The Vision. Dann gibt es in Varel eine Band, die hieß The Herbman Band. Und es gibt in München eine Band, das sind die Dub Invaders gewesen. Und diese alle erscheinen innerhalb von, man könnte fast sagen, einem halben Jahr. Und mit denen fängt im Grunde genommen es an, dass der deutsche Reggae wahrgenommen wird. Das ist aber noch lange vor Gentleman, ist auch noch eine ganz andere Geschichte. Da haben die Medien sich wirklich die Frage gestellt, kann das überhaupt sein, dass Leute aus Deutschland so eine Musik spielen und so weiter? Das ändert sich dann wirklich erst mit Gentleman.

0: Gentleman heißt eigentlich Tillmann Otto. Mit 17 Jahren reist der Kölner zum ersten Mal alleine nach Jamaika. Es ist der Anfang einer Serie von Besuchen, bei denen Gentleman den musikalischen Spirit Jamaikas verinnerlicht. Sein Debütalbum Trodden On im Jahre 1999 wird in Deutschland und auch in Jamaika ein voller Erfolg. Gentleman veröffentlicht weitere Alben wie Journey to Jah, Confidence und Diversity. Er geht mit der Far East Band auf große Tour und erobert mit seiner Musik die Reggae-Welt. Für die deutsche Reggae-Szene bereitet er einen fruchtbaren Boden.
1: Gentleman stand irgendwie überall. Ich kann mich noch ganz genau daran erinnern, an das Konzert mit der Far East Band in Köln. Das war echt der Hammer. Oh Mann, wann wird's denn endlich grün? Hauptsache, ich bin endlich bald raus aus dieser Stadt.
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0: auf Reggae bin ich gestoßen, als ich ungefähr so 14, 15 Jahre alt war. Und dann bin ich eher so mit den Platten meiner Eltern, Beatles, Rolling Stones und so alte Kram-Sachen aufgewachsen. Dann war das für mich irgendwie total cool, Reggae zu entdecken. Das war für mich echt was Neues. So.
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2: Lange Zeit ist es sein Markenzeichen, mit seinen langen Dreads auf die Gitarrensaiten zu schlagen. Nach 6 Jahren Karriere schneidet sich Mellow Mark die Haare ab. Selten ist ein Künstler durch so extreme Veränderungen gegangen und sich dabei trotzdem immer treu geblieben.
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0: Ich hab's ja immer schon versucht, den Leuten klarzumachen, dass es nicht immer so 100% ist, wie sie denken, dass Dinge sind, weil sie es

Ich habe damals auch schon mit Dreadlocks Love Songs gesungen, wo ich deutlich sage, ja, dass ich gar nicht kiffe. Ich versuche den Leuten Spiegel vorzuhalten und die sagen mir, ja, hier, Mello hat keine Dreads mehr, das ist jetzt alles scheiße, was er macht. Und ich denke mal, dass es überhaupt kein Verhältnis steht, die beiden Dinge miteinander zu verbinden. Also das ist eben der Versuch über den Song, dass den Leuten ein bisschen die Augen zu öffnen über eigenes Denken. Man sollte wirklich alle Menschen versuchen, persönlich kennenzulernen. Das ist eigentlich der Punkt. Mit der Leo.

0: da bin ich doch immer wieder froh, dass es solche Leute gibt. Im Reggae gibt es ganz besonders viele Menschen davon, die sich nicht verbieten lassen, einen Traum zu haben von einer besseren Welt, die sich nicht verbieten lassen, gut sein zu wollen. Man braucht Utopisten und Leute, die Ideale haben und Leute, die dafür auch kämpfen wollen und selbst wenn es unmöglich erscheint, irgendwie dran glauben, dass es möglich ist. Oh, na, na, na, was geht mit der Liebe? Und das ist eigentlich der Schlüssel, wofür, was Reggae auch eben kann, dass uns hilft, über die andere Kultur, unsere eigene Kultur zu sehen und vielleicht das Gute auch daran zu erkennen und anzunehmen und nicht nur zu sagen, wir sind Deutsche, wir sind schlecht, wir sind die Bösen, wir haben historische Schuld, wir sind die weißen Europäer, die die Welt ausbeuten. Es muss doch auch irgendwie einen positiven Moment geben, dass wir in unserer Identität auch einfach positive Sachen, Aspekte finden. Ich liebe Reggae und das ist Teil meines Universums. Immer geht es nur um Euro, Euro. Man macht aus echten Menschen Pseudo, Pseudo. Hey. Und manche drehen durch in der Neuro, Neuro. 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
1: Booyah, Mellow Mark hier im Big Up Radio. Wie er folgen heute viele Künstler dem Vibe des Offbeats. Weitere fette Sounds gibt es später noch. Aber wir müssen auch mal an die ganzen Fans der Szene denken. Woher bekommen die eigentlich ihre Informationen? Vor etwa 12 Jahren hat sich eine Zeitschrift etabliert, die der Reggae-Gemeinde Monat für Monat die heißesten News der Szene liefert. Wir haben die Chefredakteure Pete und Alan in der Rhythm-Redaktion in Köln getroffen.
2: Stay tuned. Also die Rhythm erscheint im gleichen Verlag wie die Juice, dieses Hip-Hop-Magazin. Und da hat man sich dann so Ende 2000, Anfang 2001 überlegt, da geht ja einiges im Reggae und die hatten auch schon eine 7-Inch-Kolumne, die Bernard Diflo geschrieben hat. Und dann hat man sich als Gentleman anfing, irgendwie ein paar mehr Platten zu verkaufen, überlegt erstmal ein Special zu machen zu Reggae in Deutschland. Und da war dann eben Natty Flo mit beauftragt und hat dann irgendwann gemerkt, hey, hier geht total viel. Und da der Natty Flo damals noch hier in Köln wohnte und er dann hier eine Redaktion zusammenstellen sollte, hat er uns dann gefragt, ob wir mit ihm die Redaktion machen.
3: Ehrlich gesagt waren wir anfangs auch ein bisschen aufgeregt, weil wir hatten das Heft noch nicht gesehen im Layout. Und wir wollten jetzt auch nicht so rot-gelb-grün und Klischee so bedienen, aber waren dann ganz happy, als wir die erste Ausgabe gesehen hatten. Und die Reaktionen direkt auf das erste Heft haben dann auch dem Verlag gezeigt, okay. Wir haben allerdings auch Stimmen gehabt, was ganz kurios war. Die haben gesagt, was wollt ihr denn danach noch machen? In der ersten Ausgabe steht doch alles drin. Was natürlich total verrückt ist mit einem Musikgenre, was so eine jahrzehntelange Geschichte hat und so weit zurückreicht. Ne? Und das haben wir dann natürlich bewiesen, dass es nicht reicht, nur ein Heft zu machen.
2: Ja, man musste extrem viel vermitteln. Das waren auch also inhaltlich so das größte Problem, dass wir Wert darauf gelegt haben, dass die Autoren richtig in der Materie drin sind und entsprechend haben sie dann eben auch geschrieben. Und einige Sachen sind dann, glaube ich, so über die Köpfe der Leser hinweggegangen, weil Reggae ja doch schon eine sehr spezielle Nische ist. Da mussten wir schon ziemlich viel erklären, so dass wir dann von der dritten Ausgabe an erstmal ein Patois-Lexikon eingeführt haben, was zunächst mal nach Themen gegliedert war, so dass wir dann ja alles rund um Soundsystems, irgendwie wo Dubplates erklärt waren, der Unterschied zwischen DJ und Selector und solche Sachen, Forward, Rewind, Pull-Up, all solche Begriffe, die inzwischen zumindest bei unserer Leserschaft schon als bekannt vorausgesetzt werden können. Also dadurch haben wir das, denke ich, ganz gut gelöst.
4: Rhythm ist übrigens im Reggae ein Instrumentalstück, über das verschiedene Sänger ihre Songs singen. Eine treue Leserschaft, viel Liebe und Leidenschaft für die Sache machen die Rhythm bis heute zur erfolgreichsten deutschsprachigen Zeitschrift über Reggae. Ein fester Autorenstamm, auch über die Grenzen Deutschlands hinaus, garantiert den Lesern gut recherchierte Beiträge zu aktuellen Themen aus der Szene.
3: Dass wir alle nach Jamaika gereist sind, die Musik dort vor Ort erlebt haben und einfach das Gefühl haben, dass es so was Besonderes ist, das vor Ort zu erleben, ein Ort, wo die Musik so eine Rolle spielt. Man will das auch vermitteln und man möchte vielleicht auch den Klischees, mit denen Reggae leider Gottes bis heute immer noch zu kämpfen hat, etwas entgegensetzen.
5: Ja, ich erinnere mich auch noch, als ich meine Dreadlocks hatte, dass ich auf der Autobahn von der Polizei angehalten worden bin. Und dann haben mich die Polizisten ja gefragt, warum sie mich anhalten. Und die haben mich nur angekritzt und gesagt, ja, sie haben Dreadlocks. Dann haben sie bestimmt auch Drogen bei sich. Dabei habe ich nicht mal geraucht. Eine große Debatte in der Reggae-Szene ist ja auch die Homophobie.
6: Am Anfang war das noch eine Reggae-interne Diskussion. Da ging es eher darum, wie Soundsystems zum Beispiel
2: mit solchen Stücken umgehen, die vielleicht Nummer 1 Hits sind, die das Publikum dann auch fordert. Soll man die spielen? Darf man die spielen? Das waren am Anfang eher so die Fragen. Ja, und dann kam halt irgendwann auch der Druck von außen, wo man dann auch drauf reagieren musste. Wir haben dann schon auch klar gemacht, wie Jamaika tickt und aus welchem Zusammenhang diese Homophobie kommt und wie das entstanden ist. Ayn und ich haben auch mal in Jamaika einen Vortrag an der Uni gehalten über das Thema, wie und warum hier speziell in Deutschland, aber eigentlich in ganz Europa, da anders gedacht wird. Und das müssen eben auch Jamaikaner verstehen, die hier auftreten und hier Geld verdienen wollen.
4: Regelmäßig wird dieses Thema in der Rhythm besprochen und von vielen Seiten beleuchtet. Neben kulturellen Beiträgen informiert die Rhythm-Redaktion über aktuelle Reggae-Platten, Interviews mit Künstlern und über Nachwuchsmusiker. Jede Ausgabe legt außerdem eine Sampler-CD bei, auf der aktuelle und hauptsächlich weniger bekannte Reggae-Künstler zu hören sind.
2: Reggae aus Deutschland nimmt schon immer einen Platz im Heft, auf jeden Fall. Die wichtigen Veröffentlichungen werden immer mit Reviews und auch mit Artikeln begleitet. Wobei ich glaube, dass Jamaika oder der Rest der Welt prozentual mehr Seiten im Heft einnimmt. Zum einen, weil es insgesamt doch immer noch mehr gibt. Mal abgesehen von Gentleman, immer wenn wir einen Deutschen auf dem Titel hatten, sind die Verkaufszahlen zurückgegangen, was ganz interessant ist. Ich denke, ein Grund auch, warum Reggae außerhalb von Deutschland mehr Platz einnimmt im Heft, ist, dass es da immer noch mehr Erklärungsbedarf, immer noch mehr kontroversen Debatten, Diskussionen drumherum stattfinden bei deutschem Reggae. Der ist leicht zu verstehen.
6: Man muss da jetzt nicht viel erklären. Wir sagen was über den Künstler, aber jetzt man muss die Musik nicht wirklich erklären.
5: Aber das ist doch gerade das Tolle am deutschen Reggae, dass man die Texte sofort versteht.
1: Wir hören das Big Up Radio mit David Dean. Es ist jetzt mal wieder Zeit für einen Künstler und seine Musik. Sicher haben schon viele von Ihnen den ein oder anderen Tune gehört. Ich würde ihn sogar als einen der erfolgreichsten Künstler im deutschen Reggae bezeichnen. Big Up Radio hat Nosliv in seinem Studio in Berlin getroffen. Yes, man!
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1: Reggae bedeutet für mich in erster Linie Musik, Lebensgefühl, Einstellung, Offenheit. Also jetzt von der Musik ausgehend schon mal ist Reggae eine sehr breit gefächerte Musikkultur.

reggae Szene auch super für mich als Künstler vor allen Dingen, weil ich ständig unterwegs bin. Andere Soul-Artist oder Rapper mit meinem Bekanntheitsgrad haben es halt nicht so leicht, von der Musik zu leben, weil es einfach nicht diese Veranstaltung gibt, die es im Reggae gibt.

0: leichte Szene. Ja, Reggae hat für mich auf jeden Fall eine Schattenseite. Die eine ist das Kiffen. Und die andere ist die Homophobie auf jeden Fall. Und das geht mir einfach komplett gegen Strich, so von beiden Seiten. Befürworter wie Gegner, so, es ist einfach eine ganz große Kommunikationsschwäche und Störung, die da alle Parteien an den Tag legen. So. Und es ist einfach eine peinliche Situation für mich als Reggae-Artist. Dieses Bild muss von Reggae verschwinden. Der Großteil der deutschen Reggae-Szene ist einfach nicht homophob. So. Und ich sehe Schwule und Lesben auf Festivals rumlaufen. Und keinen stört so. Ich frage mich halt nur, wieso tanzen die zu einem schwulenfeindlichen Song gerade? Auf Dances kannst du doch nicht jeden Dance kontrollieren. Ich stelle mir halt die Frage, was macht ihr da? Warum macht ihr das? Manchmal ist es halt einfach nur so, weil die nicht drüber nachdenken, aber man muss drüber nachdenken. Ich hab Platz für alle Beschissen, Faschisten, verdammt homophoben Sexisten, Antisemiten, Menschenhasser, Indigesten. Hört ihr das? Nazis raus, ziehe ich halt Stellung dazu. So, dass es halt nicht nur gegen Braun und Nazis geht, sondern auch gegen Sexismus und Homophobie. So. Und das fällt halt zwar in einem Nebensatz, das ist aber eine bedeutende Bridge. So. Und das ist mein Statement.
1: Schon im Bauch seiner Mutter kommt Nosliff mit dem Reggae in Berührung. Nosliff heißt mit bürgerlichem Namen Eric Wilson. Vor seiner musikalischen Karriere macht er zunächst eine solide Ausbildung zum Sanitärinstallateur und Logopäden. Nebenbei verschafft er sich als Rapper einen Namen, entdeckt aber nach einiger Zeit die Vorteile des Reggae. Kurz vor seinem Abschluss als Logopäde unterschreibt Eric alias Nosliff seinen ersten großen Plattenvertrag mit der Firma Warners und wird nebenher von Rootdown Records betreut.
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1: Es folgen eine Tour mit Gentleman und seine eigene. Für sein zweites Album geht er ganz zu Rootdown Records und trennt sich von Warners.
0: Dann hieß es halt, ja, das ist ein geiles Album, aber wir brauchen noch so die Brechstange. Da haben wir uns tatsächlich noch mal hingesetzt, der TK und ich, aber wir haben irgendwie ab der Hälfte gemerkt, so, nee, das sind wir nicht, das können wir zwar, wollen wir nicht, fertig. So, ich könnte jetzt auch irgendwie eine EM-Hymne raushauen, so, aber wozu? Damit ich jetzt dann für 8 Wochen auf jedem komischen Fanmeile rumhopsen darf, so, für 8000 Euro, super. Das ist halt ein schmaler Grat, so. Ich will natürlich eingängige Songs machen, die halt sofort ins Ohr gehen, die man nicht wieder vergisst und das halt auch schmerzhaft wird vielleicht. Aber es darf halt nicht so klingen wie die Hits der letzten Woche, so. Und das geht halt einfach nicht für mich.

0: finde die deutsche Sprache so reichhaltig wie keine andere. Da wird es mir auf jeden Fall nicht langweilig, mehrfach über das gleiche Thema zu reden. Das ist im Patois schon schwieriger, wenn man nur Dem sagt oder Babylon oder Queen. Für Ganja gibt es auch nicht so viele Wörter. Und deswegen mache ich das, weil das mich herausfordert. Und ich finde es wichtig, dass Deutsche auch das verstehen, weil ich will halt auch lokale Sachen bewegen und nicht nur international artikulieren, weil dann verlieren die Leute halt oft den Bezug dazu, dann wird es halt irgendwie nur ein Song.
1: Positive Vibes mit Noslev hier in der Pull-Up-Radio-Show. Hinter einem guten Künstler steht auch meistens ein gutes Plattenlabel. Bei Noslev ist das Root Down Records. Das kleine, aber feine Plattenlabel aus Köln hat sich über die Jahre zu einem der renommiertesten Reggae-Labels in ganz Deutschland gemausert. Verantwortlich für den fetten Sound innerhalb der Root Down Family ist Produzent Tilo Jax alias TK, mit dem wir vor kurzem in Berlin gechillt haben. 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
2: Stay tuned!
3: Zwar haben wir eigentlich angefangen mit Natty Flo Musik zu machen und haben irgendwie natürlich die Leidenschaft für Reggae gehabt. Flo war damals in Jamaika, hat da irgendwie sehr, sehr viele Infos, Erlebnisse, Vibes mitgebracht und hatte dann mit DUG, wo Noslev damals auch dabei war, hatte er ein Feature gemacht, das hatte ich produziert. Das war noch White Label, da hat man noch nicht Root Down gegründet, also hatten kein Logo, hatten keinen Namen und dann haben wir uns überlegt, dass wir das eigentlich sehr, sehr gerne machen, Platten releasen und sind dann auf Root Down gekommen. Angelegt an einem sehr wichtigen Song für uns von Beastie Boys, das Lied Root Down. Es war wirklich eine große Inspirationsquelle, die Jungs. Und das war dann unser Grund für den Namen. Beastie Boys sind nicht Reggae, aber wie auch in dem Song vorkommt, Bob Marley was a big freedom fighter. Das war so eine kleine Anlehnung und insofern war uns das irgendwie auch so als Verknüpfung genug.

0: Maxim, Sebastian Sturm, Noslif, Mono Nikitamann, Natty Flow, Sloane Starr und Roger Fat Fool werden von Root Down Records betreut. Das Label hat sich schon immer auf deutschsprachigen Reggae spezialisiert.
1: Wir hatten irgendwie einfach viel stärkeren Bezug zu Sängern, Künstlern aus unserem Umfeld, als uns auf Jamaika zu stürzen oder auf englischsprachige, in Deutschland lebende Künstler zu stürzen oder so. Es war einfach, weil die Verknüpfung zu deutschsprachigen Künstlern war einfach da und stärker. Und das hat auch so die Leidenschaft dann in uns entfacht, einfach da Platten auszuproduzieren, zu releasen, so das Ganze drumherum von den Künstlern halt mit zu erarbeiten. Und es kam ganz natürlich.

gemacht. Mit deutschsprachigen Künstlern zu arbeiten ist wie zu Hause zu arbeiten. Ich mag es aber auch, mit englischsprachigen oder anderssprachigen Künstlern zu arbeiten. Das fühlt sich dann ein bisschen an wie unterwegs sein. So, das sind halt auch alles Freunde, mit denen ich arbeite. Also es hat nie einen Künstler gegeben, mit dem ich gearbeitet habe, wo ich mir dachte, was ein Idiot, aber ist ein guter Sänger oder so, sondern es ist immer eine Ebene, auf der ich mich sehr, sehr gut verstehe. Reggae braucht einen Bass, auf jeden Fall. Eine gute Bassmelodie ist super wichtig. Du brauchst für eine gute Produktion brauchst du natürlich Instrumente, die sich ergänzen, die sich irgendwie in so einem gesamten Bild staffeln. Der Vibe, ne? Also so, es muss Spaß machen irgendwie. Es gibt halt Rhythms, wo ich das Gefühl habe, da stimmen die Zutaten, aber ich fühle es nicht so richtig, wenn ich ehrlich zu mir bin. Das ist dann irgendwie was reproduziert oder irgendwas abgerufen. Die Rhythms, an denen ich am längsten gearbeitet habe, sind die, glaube ich, am besten angekommen sind. Siehe Crystal Woman und I Love Rhythm.

finde immer wieder bei Reggae faszinierend, wie Schlagzeug und Bass zusammenarbeiten, wie reduziert das Ganze funktionieren kann und wie es dich in so einen Sog ziehen kann. So. Und das ist eigentlich so das Wichtigste am Reggae. Die Instrumente, das ist der Groove, das ist aber natürlich auch zum Beispiel, dass Reggae sehr politisch sein kann, das gefällt mir sehr, sehr gut. Man kann sehr viel über Reggae streiten. Es gibt viele Kontroversen in der Musikszene. Das finde ich auch spannend, das finde ich nicht gut, aber das ist eine spannende Sache, die einen immer wieder auch so

Rootdown hat straffere Pläne als früher. Aber trotzdem ist bei uns schon immer noch die Qualität wichtiger als morgen muss das Album fertig sein, also mach es morgen fertig. Wenn es eine Woche oder zwei länger dauert, dann ist es so. Es ist von Anfang an unsere Philosophie gewesen, dass wir ein Bett, ein Rundum-Konstrukt dem Künstler bieten wollen. Es ist umso wichtiger geworden, dass man den Künstler richtig präsentiert. Dass man natürlich gute Musik macht und alles, aber auch, dass man um den Künstler drumherum was rausbringt, was die Leute aufhorchen lässt. In dem ganzen Schwall an Musik irgendwie und an Künstlern, die auf den Markt kommen. Und das ist halt die Herausforderung.

0: Eine richtig entspannte Kreativwerkstatt, von der wir hoffentlich noch viele gute Vibes geliefert bekommen und sie dann hier exklusiv für Sie über den Äther schicken können. Sie hören das Big Up Radio mit Ihrem David Dean und wir kommen jetzt zu einem Mann bzw. Künstler, den ich im Moment Papa der deutschen Reggae-Szene nennen würde. Er ist als Moderator und Sänger auf den großen Festivals wie Summer Jam oder Reggae Jam immer wieder gern gesehener Gast. Derzeit lebt Ganjaman in Berlin in einer sehr gemütlichen WG.
1: Fühlst du die Sonne, sie ist so warm?
2: Ja, Mann.
1: Siehst du die Sonne, die da hinten am Horizont steht? Kannst du sie sehen?
3: Ganjaman, krasser Name, ganz schön Klischee geladen.
1: Hör genau hin. Hör zu. Hey.
4: Das lag daran, dass ich mit 12 den ersten Samen von meiner Mama bekommen habe und angefangen habe, in meinem Kinderzimmer halt Hanf anzubauen. Und das war damals gar nicht so irgendwie jetzt, oh krass, dicke, fette Blüten und so. Nee, da ist einfach eine Pflanze gewachsen mit Blättern. Der Ganjaman ist nicht jemand, der sich dadurch auszeichnet, dass er A, viel raucht oder überhaupt raucht oder was verkauft. Nee, er ist derjenige, der es kultiviert, der es anbaut. Und dadurch war ich halt dann der Ganjaman.
1: Siehst du die Sonne da hinten am Horizont? Ich weiß, dass wenn wir kämpfen, eine bessere Zeit.
4: Klar, natürlich, der Name hat seine Reibung und deswegen finde ich aber auch seine Berechtigung. Aber im Umkehrschluss will ich ja mit der Musik eigentlich Leute erreichen, die sonst nicht erreichbar sind. Mir bringt es überhaupt nichts, Woche für Woche den gleichen Leuten das Gleiche zu erzählen, die eh das Gleiche denken. Und dann ist es schwachsinnig, dann kann ich es lassen, dann sollte ich lieber chillen.
3: Der Berliner Künstler Steve alias Ganjaman ist in einem besetzten Haus groß geworden. Dort stößt er zum ersten Mal auf Ska, Punk und Reggae-Musik. Ganjaman redet, predigt, doziert und erklärt ohne Unterbrechung. Seine Glaubenswelt ist sehr konsequent und in sich schlüssig. Er hat einfach ein reines Herz. Und auch die Welt, in der Ganjaman die Leute willkommen heißt, ist eine freundliche. Pathos und Emotionen, ein Kosmos positiver Gedanken.
4: Mein persönlicher Impuls ist der, dass ich wirklich sage, das Wichtigste ist mir, meinen Mitmenschen, also meinem Nächsten, erstmal zu sagen, dass er, sie, es wunderbar und großartig ist, so wie er, sie, es ist. Meine Aufgabe ist es, dich daran zu erinnern, dass wenn es eine Instanz gibt, der wir die Kraft und den Namen Gott geben, dann bist du das. Wenn ich den Glauben schenke, was clevere, weise Leute irgendwie vor langer Zeit geschrieben haben und ich mich dem annähere, dass ich mir vorstelle, der Mensch ist im Bildnis Gottes erschaffen, dann kann ich natürlich auch nur zu der logischen Konsequenz kommen, dass wenn ich Gott sehen will, muss ich dir ins Gesicht

0: Reggae-Musik hat in unserem Land eine extrem hohe Akzeptanz, da wir Europäer die Verursacher sind des Leides in der vermeintlichen dritten Welt oder einen Großteil des Leides zu verantworten haben. Und wenn diese Musik, die eigentlich als Botschafter gedacht ist, um uns auf Leid aufmerksam zu machen, dass wir verursachen, und wir benutzen diese Musik als Botschafter, als reines Unterhaltungsmedium und sagen Sunshine, Sunshine Reggae, geh doch mal raus auf die Straße und frag mal die Leute, was sie für eine Assoziation
1: haben, wenn du sie fragst nach Reggae. Dann werdet ihr 99% der Leute werden sagen,
2: genau wie das, oh, das Sommer, Sonnenstrand, das ist doch die Werbung mit dem weißen Sandstrand und den hübschen Leuten.
1: Und dann sage ich, ey, sorry Leute, das ist eigentlich die Musik, wo die Menschen am Mikrofon weinen. Da wird geweint von Blut und von Krieg und von Hunger.
0: Und von Unterdrückung. Da wird geweint. Ich sage halt gerne, das ist die Musik, die die Welt nicht will, aber ganz dringend braucht. Auch als Ausgleich zu dem und zu der Unterhaltungsmusik, die es halt gibt.
3: Es ist das gleiche alte Lied, es ist nur anders verpackt. In derselben Sprache mit dem gleichen Beigeschmack. Diesem Wunsch nach Freiheit, dem alten Wunsch nach Frieden. Der Wunsch nach Liebe ist geblieben. Die Welt schreit danach, sie weint und klagt. Und bei all dem Gerede haben sie versagt. Es ist das gleiche Lied.
0: So eine deutsche Reggae-Szene oder deutschsprachige Reggae-Szene hat sich ja überhaupt erst in den letzten 10 Jahren entwickelt. Als wir damals vor 10 Jahren die Resonanz veröffentlicht haben, da hieß es irgendwie Reggae auf Deutsch. Da haben alle die Nase gerümpft. Mittlerweile ist es so, dass viele, viele Youths mit der Musik groß geworden sind und es toi toi toi nicht mehr in Frage gestellt wurde oder wird. Früher hieß es irgendwie, ey, wie könnt ihr denn von Jah singen, das ist doch ein schwarzer Gott. Weiß der Geier was, weißt du? Das sind alles Dinge, die werden nicht mehr in Frage gestellt. Also wir als Musiker, als Künstler werden nicht mehr in Frage gestellt und die Musik wird nicht mehr in Frage gestellt. Dadurch, glaube ich, ist es so, dass wir jetzt überhaupt erst von der Szene sprechen können.
4: Sie hören immer noch Big Up Radio und wir befinden uns mitten im Herzen des deutschen Reggae. Ja, und wo findet man die ganze Szene im Sommer? Natürlich auf den vielen Reggae-Festivals. Chiemsee Reggae Summer, Ruhr Reggae Summer, Summer Jam. Doch ein Festival kommt bei den Künstlern besonders gut an. Das Reggae Jam in Bersenbrück.
5: Stay tuned. Es ging halt 94 los und da gab es halt so ein Schützenfeste in der Gegend. Und da gab es halt ein Zelt, was nicht genutzt wurde auf dem Freitag, sondern bloß auf dem Samstag. Und der Sheriff, der ist dann halt auf die Idee gekommen, man könnte das ja halt Freitag nutzen und einfach eine Reggae-Party drin machen. Irgendwann ist dann der Schützenverein auf die Idee gekommen, man könnte ja das Zelt doch Freitag selber nutzen. Man musste halt eine neue Location her. Dann ist die Reggae-Party halt umgezogen in den Nachbarort. Und irgendwann war das halt auch nicht mehr möglich. Dann ist dann das im Endeffekt größer gewordene Festival zurück nach Bersenbrück gegangen, weil einfach die Lokalität so reizt. Dieser Klostergarten mit alten Bäumen und alten Fachwerkhäusern und das ganze Museumsgelände, was dort hinten dran ist, das hat halt seinen eigenen Charme. Über die Jahre ist das halt schon so geworden, dass das gesamte Dorf wirklich hinter dem Festival steht und dass sie das Festival auch lieben und dass die dort alle mitziehen. Und ich glaube, also es ist wirklich meine persönliche Meinung, wenn es das Festival irgendwann nicht mehr gibt, dann bricht da der erste Bürgerkrieg aus.
6: Authentischen Reggae jedem zu ermöglichen, egal ob Studenten oder ganze Familien, das ist die Intention des Festivals. Mit Sheriff zusammen, er ist der Häuptling des Festivals, organisieren 5 Köpfe jedes Jahr das 3-tägige Reggae-Spektakel. Mit 2 Bühnen, 12.000 Festivalbesuchern und jeder Menge Künstlern. Natürlich kann da auch mal was schiefgehen, erzählt Philipp Buchhorn.
5: Wo ich 2010 angefangen habe, war dann Luther und Feier gebucht und habe dann schön die ganzen Fluggeschichten gemacht. Und ja, irgendwann so 3 Tage vom Festival. Ich habe ihm dann erklärt, wie er einchecken soll und habe ihm dann Screenshots geschickt, wie er sich dort einloggt. Und alles war alles cool erklärt gewesen. Ja, und irgendwann brach der Kontakt ab und ich habe ihn nicht mehr über Telefon erreicht und nicht mehr über E-Mail. Ich habe schon echt gezittert, so dass er jetzt nicht auftaucht. War nicht geklärt gewesen. Er wusste vielleicht, wann er fliegen soll. Und irgendwann steht Luther und Feier vor mir. Und ich weiß bis heute nicht, wie der Bengel zum Festival gekommen ist. Es war echt faszinierend gewesen.
7: super Atmosphäre, coole Leute. Wir haben ein unglaublich schönes Konzert gehabt da. Irgendwie, es war eine Band ausgefallen oder so. Wir mussten dann ein bisschen länger spielen und durften. Und die Leute waren happy. Es war auf jeden Fall eins von den sehr besonderen Konzerten und wünsche mir auch gern wieder hinzukommen.
8: Wir fanden es dort sehr, sehr angenehm. Ich fand auch dieses Konzept von diesen zwei Bühnen, die da so gegenüberstehen, fand ich super, dass da halt wirklich so im Schlagabtausch einfach eine Band nach der anderen gleich stattfindet. Dann natürlich unser Homie Ganjaman, dass der das auch immer hostet.
0: Zum einen ist es für mich eine extrem große Herausforderung und Anstrengung, irgendwie so ein Festival zu moderieren. Im Umkehrschluss ist es eine extrem große Ehre, sowas machen zu dürfen, weil ich die Musik liebe und auch die Leute, die die Musik spielen.
9: Ja, und das Gesamt-Bersenbrück einfach hinter diesem Festival steht und dass die alle echt ein halbes Jahr vom Festival schon aus dem Häuschen sind. Bersenbrück hat sich trotz seiner Kleinheit sich echt zu einem Reggae-Hotspot in Deutschland entwickelt. Super, weiter so.
4: Auch dieses Jahr wird das Festival sicher wieder ein großer Erfolg werden. Big Up Radio, hier für Sie und für alle, die gerade eingeschaltet haben. Wir kümmern uns heute um den deutschen Reggae. Und dafür sind wir einmal quer durch Deutschland gefahren. Jacoustics hat vor wenigen Wochen in Stuttgart ein tolles Konzert gegeben, bevor er jetzt die ganzen Festivals unsicher machen wird. Wir waren mit ihm im Stuttgarter Schlosspark vor seinem Konzert spazieren.
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0: ich bin schon dem Reggae immer relativ treu geblieben und Reggae bedeutet für mich einfach wahnsinnig viel. Das ist einfach eine Musik, die mir wahnsinnig viel gibt, die in mir gute Gefühle auslöst und deswegen mache ich diese Musik auch am liebsten. Ich war halt in Jamaica Anfang 2009 in Kingston und bin da durch die ganzen Studios getingelt und habe sehr viele Produzenten und auch Musiker getroffen. Also ich habe wirklich in den 3 Wochen keine negative Erfahrung gemacht. Aber ich glaube, das lag auch so ein bisschen daran, dass ich da nicht hingekommen bin, so nach dem Motto, hey, schaut, ich bin hier ein weißer Rasta und ich bin auch genau wie ihr. Ich bin da eher mit sehr viel Respekt hin. Also ich glaube, wenn man da irgendwie versucht, etwas zu sein, was man eigentlich nicht fühlt oder was man dadurch dann auch nicht ist, dann spüren die Leute das auch. Und dann entstehen nicht so viele Gespräche.
1: Dominik Haas alias Jacoustix schafft es alleine durch seine positive Ausstrahlung, Dankbarkeit, seinen Optimismus und durch die Freude an den Vibes, auch dem letzten Miesepeter ein Lächeln aufs Gesicht zu zwingen. Mit der Wahl seines Künstlernamens illustriert er seine Vorstellung von Sound. Ja, der Inbegriff von Spiritualität, trifft auf Akustik. Herauskommt etwas, das Jacoustix als organisch-akustischen Soul-Reggae bezeichnet. In Bonn ist er geboren und seine Jugend hat er in Kenia verbracht. Als Sohn eines Diplomaten reist Dominik alias Jacoustix um die ganze Welt und fühlt sich heute als World Singer.

0: ich habe mich immer eher, dadurch, dass ich auch viel im Ausland unterwegs war, darauf konzentriert, eben Englisch zu sprechen, die Sprache, die man einfach überall oder meistens überall versteht. Ja. Aber die Leute in Deutschland, gerade so viele Künstler, Noslif, Nati Flow, ja, es gibt Ganjaman, ja, die übernehmen letztendlich die Musik aus einer anderen Kultur, aber singen über das, was in ihren eigenen Nachbarschaften passiert. Und ich finde, das ist sehr wichtig. Wenn ich jetzt einen englischen Text singe und jemand im Publikum steht, der zwar Englisch versteht, aber jetzt nicht so gut versteht, dass er es sofort im Ohr hat, dann geht eigentlich die Hälfte von dem Text verloren dabei.
1: Ja, Reinmuth? Ach, Herr Meier! Ja, ich werde das bis übermorgen fertig haben. Machen Sie sich keine Sorgen. Ich werde mein Bestes geben. Ich weiß doch, was da dran hängt. Schönen Tag für Sie, Herr. Ob ich nächste Woche länger arbeiten kann? Sie machen Urlaub.
2: Insofern, dass man schon das Gefühl hat, dass
1: ja, natürlich. Natürlich immer mit nichts zu danken. Viel Spaß in der Karibik und grüßen Sie Ihre Frau.
2: Man kann von
1: Danke,
2: den Leuten nicht
1: auf Wiedersehen.
2: Differenzieren. Also wenn man dann halt
1: oh Mann, das darf doch nicht wahr sein.
2: Aber dann in der süddeutschen oder in der größeren Tageszeit.
1: Aber Gott sei Dank bin ich ja jetzt erstmal raus aus der Stadt.
2: Dann halt
1: das
2: so
1: entspannt.
2: Wie Hasspredigern.
0: Da hat man natürlich ein Bild. So, also das ist ein schwieriges Thema, weil die Leute natürlich nicht die Zeit haben und auch nicht die Energie investieren, um sich dann wirklich mit Details auseinanderzusetzen, sondern man übernimmt eben dann oft so Schlagzeilen, wo man sagt, ah, okay, in gewisser Hinsicht gibt es natürlich eine sehr große Reggae-Szene, die auch entsprechend unterstützt wird, aber es gibt eben auch die andere Seite, wo dann eben ganz schnell Vorurteile aufgebaut werden, die man dann, wenn sie mal aufgebaut sind, auch nur sehr, sehr schwer abbauen kann. Ich habe mich dadurch aber auch nicht entmutigen lassen.
3: Sie hören die Big Up Radio Show und die neuesten Facts aus der deutschen Reggae-Szene. Ein wichtiger Teil der Reggae-Kultur sind die Sound Systems. Früher, so sagt man, hatte jede Postleitzahl ihr eigenes Sound System. In den vergangenen Jahren ist diese Kultur in der Bundesrepublik ein wenig geschrumpft, aber trotzdem gibt es noch einige von ihnen. Wir haben eines der bekanntesten und erfolgreichsten Sound Systems am Start. Sentinel aus Stuttgart. Yo!
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5: Die sind quasi die Diskothekenfraktion. Die, die in den Clubs spielen, die Musik spielen und die Leute kommen, zahlen Eintritt und tanzen dazu und haben Spaß. Und ein Soundsystem besteht traditionell aus einem Selector, heutzutage sagt man auch DJ, der eben die Platten auflegt, früher auf Vinyl, heutzutage aus dem Computer raus. Und ein MC, der den Part hat, das Publikum anzuheizen, als Moderator da ist, so ein bisschen die Party in Schwung bringt. ...1994 in Jamaika das erste Mal dort gesehen habe, wie die Soundsystems auflegen auf diesen riesen Boxentürmen. Und das hat mich fasziniert. Dann haben wir das einfach gemacht hier. Ich habe Platten drüben gekauft, sind hier wieder rübergekommen und haben das einfach so ausprobiert. Und natürlich waren die Leute am Anfang sehr, sehr irritiert. So, wow, schrei doch nicht da und so ins Mikro rein. Was laberst du die ganze Zeit über die Musik? Ich höre die Musik gar nicht und so. Spiel mal die Lieder länger und so. Das war dann sehr viel Basisarbeit so. Und inzwischen ist es auch Teil der Musikkultur in Deutschland geworden.
6: Gegründet wird Sentinel 1998 von Nadja, die auflegt, und Elmar, dem MC. Inzwischen haben die beiden ihre Crew um 3 Mitglieder erweitert. Das Soundsystem tritt bis heute auf der ganzen Welt auf und ist immer wieder zu Gast in Jamaika.
5: Auch nach wie vor ist das so in Jamaika ein Excitement, also sprich eine Besonderheit, eine Kuriosität, wenn da so Weißbrote kommen, die kennen die nur sonst als Touristen, von denen man im besten Fall sich ein Bier ausgeben kann. Aber die finden das total super und mitkriegen, dass wir die nicht nur irgendwie oberflächlich ankratzen, sondern richtig merken, okay, da ist Knowledge dahinter, die haben sich nicht erst seit 2 Tagen mit dieser Musik befasst, sondern da steckt wirklich was dahinter. Und wir sind durchaus in der Lage, wie wir auch schon ja bewiesen haben, Soundsystems aus Jamaika, entweder in Jamaika oder in den USA, in New York, zu schlagen auf dem Soundclash, in der Soundclash Arena.
7: Who is last year champion? Who's last year champion? Calling now Sentinel, main selector.
6: Der Soundclash ist ein wichtiger Bestandteil der Soundsystem-Kultur. 2005 gewinnt Sentinel den World Clash. Das ist der Weltmeistertitel unter den Soundsystems. Bei einem Clash stehen sich 2 Soundsystems gegenüber und versuchen, die Gunst des Publikums zu bekommen. Jeder Teilnehmer hat dafür eine bestimmte Zeitspanne. Danach entscheidet das Publikum. Gespielt werden auf einem Clash sogenannte Dubplates.
5: Das sind Spezialanfertigungen, die die einzelnen Soundsystems für sich selber von den Künstlern einsingen lassen. Und die werden dann ausschließlich da gespielt. Das kann man sich vorstellen wie die Lady Gaga, die sagt, ihr hört gerade Radiosender dies und das. Ist es bei uns so, dass wir ganze Lieder aufnehmen mit diesen Künstlern und wo der Name Sentinel positiv hervorgeht.
1: Da wäre ich ja auch gern mal dabei bei so einem Soundclash. Ich muss morgen mal schauen, wo sowas stattfindet. Es ist dort bestimmt total abgefahren. Aber bei der vielen Arbeit kann ich mir das ja erstmal abschminken. Ich muss mir echt bald mal eine Auszeit nehmen.
2: Und diese Dubplate spielt man dann und setzt die gegeneinander ein,
5: um den anderen Sound zu diskreditieren und die Massive, also das Publikum, auf seine Seite zu gewinnen und einfach besser zu performen als der andere Sound.
8: Tell Dirty Troopers, please!
9: We are the end! Sentinel!
8: Me no fear for boss new artists. You just come out of Miami, near Ricochet. Listen what we tell them boys here. Hi, go!
5: Wir spielen durchaus auch Platten von deutschen Künstlern. Es ist nicht unsere Kernkompetenz, die wir auflegen, sondern wir juggeln schon in erster Linie jamaikanischen Sound bei uns. Aber es hält doch mehr und mehr Einzug, muss ich sagen. So, ja. Also Künstler wie Mono, Nikita Mann, Nosliff, Ronny Trettmann werden bei uns gerne und immer häufiger aufgelegt und gespielt.
10: Sentinel, bless the people. Because without the people we are nothing. So give thanks to the fans. Yeah, give thanks to 2 and 3 and 1.
5: Sentinel ist ja nicht nur ein Clash-Sound-System, sondern auch ein Juggling-Sound. Das heißt, wir spielen auch ganz normale Partys, sogar in erster Linie. Da haben wir das durch unsere Auftritte zum Beispiel bei großen Festivals wie Summer Jam, Rototom, Reggae Jam, Ruhr Reggae Summer bewiesen, dass wir ein umfassend gutes Dancehall-Entertainment bringen können. Auch den Spagat finden zwischen dem europäischen Geschmack und trotzdem noch Hardcore zu bleiben, wie es in Jamaika stattfindet. Dafür steht Sentinel eigentlich.
10: Sentinel, we are setting up Sentinel Foundation. It's me as a father Elmer, Empress Nadia. Love goes out to the next generation. Man like Holly. It's me as a Daniel.
3: Ein Stuttgarter Soundsystem gewinnt den World Clash 2005. Einfach unglaublich. Unsere Sendung neigt sich leider schon dem Ende zu, aber keine Angst, wir haben erstmal noch 2 großartige Künstler für euch am Start. Die beiden Brüder Don Caramello und El Criminal von Ragabund. Wir haben sie nach ihrem Konzert hautnah in ihrem Auto getroffen. Let's start it!
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0: Realität aus. Also wir versuchen einfach, negative Gefühle in der Musik wegzulassen, zu sagen, ey, das Leben ist trotzdem schön und es lohnt sich auch, für eine bessere Welt zu kämpfen.
1: Für uns ist vor allem Reggae auch ein Mittel, bestimmte Dinge, die uns beschäftigen, einfach loszuwerden und einfach auch an die Leute zu bringen als Übermittler. Und zumal Reggae auch ein Lebensgefühl ist. Reggae ist auch Rebel Music von jeher. Es ist sozusagen das adäquateste Mittel, mit Reggae auch eine Botschaft loszuwerden.

0: Der Münchner Ragabund bezieht offensiv Stellung gegen Krieg, Neonazis und Gier. Gesungen wird auf Deutsch, Spanisch und Englisch. Neben den beiden Brüdern El Criminal und Don Caramello sorgt das Produzentenduo Danji und Sascha für den richtigen Sound. Bei Live-Auftritten werden sie außerdem von DJ und Sing Jay Lobstar unterstützt. Nicht nur Deutschland wird vom Ragabund-Sound angesteckt.
1: Auf unserer letzten Tour in Guatemala, da ist einer auf mich zugekommen. Und ey, Caramello, Wahnsinn, deine Songs und wie. Und ich so, ja, echt, ja. Und ich dachte, der spricht jetzt mich auf die spanischsprachigen Sachen an. Und dann kam er an, so, ja, ey, tienes una canción, du hast ein Lied, ja. Que se llama Feuer. Dann verstehst du den Text. Nein, der hat den sich auswendig gelernt.

0: 6 Jahren spielt das Kollektiv immer wieder außerhalb Deutschlands und ist auf allen großen Reggae-Festivals zu bestaunen. Raggabund gehört fest zum Stamm der deutschen Reggae-Szene.
1: Die deutsche Reggae-Szene ist ja gerade in Deutschland noch viel, viel präsenter als in anderen Ländern. Also da wird es wirklich auch noch hochgehalten. Aber natürlich gab es eine Hochzeit Ende der 90er, in den 2000ern. Und die ist ein bisschen abgeflaut, aber trotzdem gibt es immer noch sehr geile Reggae-Partys. Reggae ist weiterhin lebendig und Reggae war schon immer eine Konstante. Sie kam und ging nie wirklich, sondern es ist in so Wellenschüben. Ja. Aber sie war immer da.
2: Zwei ganz nette Jungs, die Raggabunds, hier exklusiv bei uns im Big Up Radio. Ja, was gibt es abschließend der deutschen Reggae-Szene zu wünschen? Helmut Phillips hat da ganz konkrete Vorstellungen.
3: In Deutschland ist der Tisch bereitet, nur es muss sich jemand dran setzen und den Tisch decken dann so. Denn wir haben eine sehr gute Ausgangslage gehabt mit Gentlemen. Es ist einfach Zeit für jemand Neues, der in die nächste Generation zum Beispiel tritt oder die repräsentiert. Und da ist es ganz schwierig, jemanden zu sehen.
2: Ja, wer wird sich an den Tisch setzen und den Reggae-Zug wieder ganz nach vorne bringen? Es bleibt abzuwarten. Dennoch, denke ich, ist die Reggae-Szene in Deutschland sehr gut aufgestellt und wird weiterhin ihren Weg gehen, trotz aller Vorurteile. Und wir brauchen nicht viel zu tun, um die nächste gute Reggae-Party zu finden und ein Stück Freiheit in Deutschland zu fühlen. Egal, wo Sie jetzt sind, ich wünsche Ihnen einen schönen Abend und wir hören uns bald wieder hier im Big Up Radio zur nächsten Pull-Up-Radio-Show mit David Dean.
4: 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Pick up an die Reggae-Szene Deutschlands.
5: Ich glaube, ich muss jetzt echt mal eine Pause machen. Ist da vorne nicht ein See? Was sind denn das für Lichter? Und die Musik? Ist da eine Reggae-Party? Dann kann ich mir doch noch den Stress von der Seele tanzen. Wer hätte das gedacht, dass ich heute auf einer Reggae-Party lande? Na dann mal los ins Freiheitsgefühl.

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Ich habe eine neue Freundin, du solltest sie echt mal sehen. Du würdest dich sicher für mich freuen, denn sie ist wirklich wunderschön. Sie hat eine süße Nase und einen wundervollen Mund, eine adrette Silhouette, kurvenreich und rund. Und auch ihr Bauch und ihr Rücken sind entzückend. Sie ist in jeder Hinsicht visuell beglückend. Das Schönste an ihr ist sogar doppelt vertreten. Ihre Augen, Ohren, Hände und Extremitäten. Alleine ihre Beine, feinere gibt's keine. Und dann erst ihre Beine. Na, du weißt schon, was ich meine. So eine göttliche Figur, alter Schwede. Du fragst dich sicherlich, oh Mann, wie macht sie das nur? Ganz einfach. 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

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Und so operiert er sie natürlich immer gratis. Kommt da abends von der Arbeit nach Haus, probiert da erstmal gleich den neuesten Trend an ihr aus. Ob drall und sexy oder eher züchtig, ob leicht untergewichtig oder richtig magersüchtig. Stets als erste lässt sie sich von ihrem Vater ihren Körper passend zu der neuesten Mode modellieren. 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